0: Ganz langsam.
1: Ja, sehr gut.
0: Das ist die Sauberzeit.
2: Eigentlich steht er vor.

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